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3: Mittwoch, Wochenmitte also. Das heißt, wir befinden uns gerade zwischen zwei Wochenenden. Und ich würde sagen, zwecks Vorfreude, reden wir doch einfach mal übers kommende Wochenende. Ich habe am Telefon jetzt die Irda aus der Filiale Bleiburg in Kärnten. Erzähl mal, was planst du denn am Wochenende?
4: Ich zähle das gleich Freitag, Samstag, dass ich mit meiner Familie verbringen kann. Wir werden wahrscheinlich ein bisschen wegfahren. Entweder fahren wir Südtirol oder wir bleiben da. Das wissen wir noch nicht.
3: Oh, schön. Und was wollt ihr machen, wenn ihr nach Südtirol fahrt?
4: Was in die Stadt, die ist halt wunderschön. Und auf dem Laufenpass möchten wir gerne wieder rauffahren. Wir waren einmal im Winter oben und jetzt möchten wir das eigentlich gerne im Herbst einmal uns anschauen.
3: Ja, das ist dann sicher noch einmal was anderes. Liebe Irda, ganz, ganz viel Spaß und ein wunderschönes verlängertes Wochenende. Darf ich dir zur Feier des Mittwochs jetzt noch einen Musikwunsch erfüllen?
4: Tina Turner, Simple the Best.
3: Ja, den spiele ich doch immer gerne. Der perfekte Song auch für den Abschluss der Sendung. Ich wünsche euch noch einen wunderschönen Mittwoch. Macht's das Beste draus und lasst euch heute nicht stressen. Liebe Grüße, pfiat euch.

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1: Ein Blick in den Kalender zeigt, es ist Mittwoch, der 7. Oktober. Ein Blick auf den Radiobildschirm zeigt, sie hört You Live zum Start in den Vormittag. Und das freut mich, weil das heißt, dass wir heute wieder ein Stück vom Tag miteinander verbringen. Mein Name ist Julia Mannhardt, hallihallo. Holly Humberstone gleich mit dabei in der Playlist, aber auch Sam Smith und Miley Cyrus. Wir starten gleich gemeinsam rein in die Musik und in den YoLive Lifestyle Check. Davor plaudern wir jetzt aber noch kurz übers Wetter.
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1: Heute wird's nochmal so richtig schön. Und der Tag, der fängt auch schon richtig schön an, wenn ich mir das so die Wetterkamera in Bad St. Leonhard in Kärnten anschaue. Die Sonne, die glänzt da so richtig schön runter auf die Berge und es sind wirklich nur ein paar dünne, kleine Wolken am Himmel. Aber allzu warm ist es noch nicht. In Schwarzau im Freiwald in Niederösterreich ist es richtig frisch, da sind es derweil erst -3 Grad. Man muss aber sagen, das ist aktuell der kälteste Ort des Landes. So oder so, beim Rausgehen heute die Jacke bitte nicht vergessen.
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3: Mit dem Herbst kommt die Lust auf ein bisschen Veränderung beim Aussehen. Nach dem Sommer gehen viele zum Friseur und lassen sich eine neue Haarfarbe oder einen neuen Haarschnitt verpassen. Und welche Styles da gerade bei den Männern angesagt sind, das weiß Friseur Yasin Aygün.
4: Also jetzt sieht man es vor allem extrem, dass die Männer eher weniger abrasieren an den Seiten, zum Beispiel dieses Burst Fade und so. Eher lange Frisuren nach hinten, so gepflegte Wellenfrisuren tragen die Männer mittlerweile sehr oft. Finde ich auch sehr schön. Da muss man auch nicht viel machen, finde ich. Einfach mit einem Schaum oder nach der Dusche mit einem Kamm und schön Luft trocknen lassen. Das geht voll. Das tragen die Männer gerade sehr viel.
3: Für komplett abrasiert wird es draußen langsam sowieso zu frisch. Da kommt der Trend genau zur richtigen Zeit.

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0: Dieses Jahr habe ich mir was gegönnt, nämlich richtig schöne bunte Tontöpfe für meine Pflanzen am Balkon. Jeden Tag freue ich mich, wenn ich jetzt rausschaue und sie sehe. Und damit bin ich sicher nicht allein, oder? Die Sache ist nur, man muss sich auch drum kümmern. Um die Töpfe nämlich genauso wie um die Pflanzen drin. Heißt jetzt im Oktober was? Gärtner Florian Knoth von den Green Boys.
1: Die meisten Töpfe haben einen Untersetzer. Und den Untersetzer unbedingt entweder entfernen oder umdrehen, weil wenn das Wasser in den Untersetzern gefriert, sprengt es deine Gefäße auf.
0: Also, friendly reminder, Untersetzer umdrehen. Und zwar jetzt.
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0: Die Tage werden kürzer, die Abende länger. Genau die richtige Zeit also für einen spannenden Thriller. Doris Kotscher von den Stadt-Wien-Büchereien hat einen Buchtipp für alle, die Nervenkitzel und überraschende Wendungen lieben. Diesmal empfiehlt sie Das Signal von Ursula Poznanski. Worum geht's da?
1: Es geht um Viola, die nach einem Unfall in ihrem Haus mehr oder weniger gefangen ist. Und sie beschließt jetzt, ihren Mann und ihre Freundinnen mit GPS-Trackern zu verfolgen, damit sie immer sieht, wo die tagsüber sind, weil sie ja nicht aus dem Haus kann. Und sie kommt dann auch langsam drauf, wie es zu ihrem Unfall gekommen ist und wer dahinter steckt. Und wie alle Poznanski-Thriller wieder sehr spannend.
0: Ein Lesetipp für alle, die gerne miträtseln und in den kommenden Herbstabenden für Spannung sorgen wollen.
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1: Wir haben jetzt gleich einen Sonnenstrahl für die Ohren für Sie. Und der kommt, wie könnte es anders sein, von Mr. Summer Alvaro Soler. Regalo heißt sein nächster Song, bedeutet Geschenk. Und mit dem Song will er uns vermitteln, dass wir so die kleinen schönen Momente am Tag viel mehr wertschätzen sollten. Machen wir doch glatt, oder? Ich glaube auch, so ein Moment ist das Wetter heute.
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1: Weil heute gibt's nochmal so einen richtig schön goldenen Herbsttag, wie aus dem Bilderbuch. Der Nebel, der verzieht sich jetzt langsam und die Sonne kommt überall raus. Am Nachmittag können auch ein paar Wolken durchziehen, aber es bleibt richtig warm mit bis zu 26 Grad.
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1: Mein Name ist Julia Mannhardt. Sie hören You Live und ich hoffe, Sie haben einen wunderschönen Vormittag.

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0: Wie lang ist denn Ihr letzter Mädelsabend her? Ich weiß nicht, aber ich habe so das Gefühl, es wird bald einmal wieder Zeit.
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0: Und da lassen wir uns jetzt einfach inspirieren von Jüll-Live-Hörerin Moni. Was ist denn dein Jüll-Moment dieses Wochenende?
2: Also mein Jüll-Moment wäre am Wochenende unser gemeinsamer Mädelsabend, den wir geplant haben, wo wir dann Filme schauen, Essen bestellen werden, Kartenspiele spielen, auch Uno. Auf jeden Fall wird es sehr spät werden.
0: Genau so und nicht anders. Also ich hoffe, ihr habt den Tag danach dann zum Ausschlafen und Chillen eingeplant. Liebe Moni, mich frisst so ein bisschen der Neid. Es klingt traumhaft. Ich wünsche euch jetzt schon einen wunderschönen Mädelsabend am Wochenende. Das kann man ja fast schon nicht mehr toppen, oder? Aber wir könnten es versuchen. Was ist denn Ihr Jüll-Moment am Wochenende? Schicken Sie mir jederzeit gerne eine WhatsApp-Sprachnachricht ins Studio rein. Die Nummer ist 0664 88 99 0090.
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0: Haben Sie auch gerade das Gefühl, dass jeder, mit dem man redet, gefühlt gerade aus dem Japan-Urlaub zurückkommt? Ist gerade irgendwie ein sehr gehyptes Reiseziel. Und ich glaube ja, dass Shawn Mendes genau deshalb auch einen Song über Japan geschrieben hat. Lost in Japan. 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Eine entspannte Nummer, also ich würde sagen, perfekt für den Mittwochvormittag. Und für alle, die gerade aus dem Japan-Urlaub kommen oder sich vielleicht schon drauf freuen, perfekt zum Tagträumen.
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0: 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Hallihallo und liebe Grüße aus dem Jö-Live-Studio. Hier ist Julia Mannhardt für Sie. Also, ich habe über den Sommer jetzt ein neues Lieblingslebensmittel für mich entdeckt. Es ist sehr, sehr vielseitig einsetzbar und einfach echt gut. Und deshalb müssen wir darüber jetzt auch im Jö-Live-Topfgeflüster plaudern. Und da sind Sie auch gleichzeitig versorgt mit guter Musik für Ihren Vormittag. Michael Patrick Kelly gleich mit dabei zum Start in die Stunde. Also legen wir los, starten wir rein und starten wir aber jetzt mit dem Blick aufs Wetter.
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0: Also mit heute fühlt sich der Oktober wirklich wie so ein verlängerter Sommer an. Wir haben den 7. Oktober und heute bekommt es nochmal bis zu 26 Grad. Ein Wahnsinn, oder? Dementsprechend, wenn es irgendwie möglich ist, saugen Sie heute noch alle Sonnenstrahlen auf, die Sie können.
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3: Haben Sie auf Social Media in letzter Zeit auch öfter diesen wackeligen Tofu gesehen? Viele feiern Seidentofu wegen seiner puddingartigen Konsistenz und weil er ordentlich Protein mitbringt. Kollegin Julia Mannhardt hat drei gute Ideen zum Ausprobieren.
0: Nummer 1, die klassische Suppeneinlage. Perfekt für regnerische Tage, wenn Sie einfach ein bisschen Comfort Food brauchen. Den Seidentofu einfach in Würfel schneiden und direkt in die warme Suppe geben. Das ist zum Beispiel super für eine Miso-Suppe mit Pilzen und Frühlingszwiebeln. Nummer 2, für cremige Soßen. Püriert macht der Seidentofu zum Beispiel Pasta-Soßen oder Currys creme. Ganz ohne Schlagobers. Und weil er so mild schmeckt, fällt er auch kaum auf. Und Nummer 3, der Eiersatz beim Backen. Seidentofu eignet sich super für veganen Kuchen, für Muffins oder auch für Brownies. Einfach fein püriert unter den Teig heben, das bindet dann den Teig und macht das Ergebnis so richtig schön

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1: Liebe Leute, heute gibt's Schnitzel. Aber Schnitzel-Spezial, nämlich knusprige Kürbisschnitzel. Dazu braucht man einen Muskatkürbis. Mit dem geht das nämlich besonders gut. Erstens ist er schön aromatisch und das Fruchtfleisch bleibt beim Garen richtig schön stabil. Also in Scheiben schneiden, leicht würzen und dann mit Mehl, Ei und Bröseln panieren. Ab in den Ofen oder in die Pfanne oder besonders kalorienbewusst im Airfryer zubereiten. Kürbis-Mini-Schnitzel mache ich dann am liebsten. Dazu gibt's einen frischen Apfelkrautsalat mit einem Hauch Senf im Dressing. Passt perfekt dazu, weil es uns super mit Kontrasten spielen lässt. Die knusprige Kruste, die weiche Kürbismitte und dazu aber knackig frischer Salat. Man kann sagen, ein Wiener Schnitzel im Herbsturlaub.
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1: Noch besser wären Ihre Schnitzel, wenn Sie einen Teil von den Bröseln mit grob gehackten Kürbiskernen ersetzen. Das verstärkt erstens den Geschmack und macht auch eine spannende Textur. Und in Sachen Nährwerten können Sie so auch ein bisschen tricksen und tun sich was Gutes.
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0: Die einen mögen es fruchtig, die anderen schokoladig. Und fast jeder hat eine Mehlspeise, bei der er schwach wird. Genau deshalb haben wir sie gefragt, was ist ihre Lieblingsmehlspeise und warum gerade diese? Julei-Führerin Sandra.
1: Ein Apfelstrudel, ein selber gemachter, ein langgezogener, mit Semmelbrösel, mit einem Schuss Rum und natürlich ein bisschen Zitrone. Zu einem Kaffee am Nachmittag ist das Schönste, was es gibt.
0: Aber sowas von. Und ein bisschen Schlagobers dazu darf bei mir nicht fehlen. Die Lieblingsmehlspeise schmeckt meist genau so am besten, wie man sie seit Jahren kennt.
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0: Und wenn schon 1991, der Song ist auch noch 35 Jahre später der Burner. Chesney Hawkes mit The One and Only. Einfach der perfekte Song, um jetzt in die YoLive Happy Hits reinzustarten. Ich freue mich, dass ich da heute Ihre Begleitung sein darf. Mein Name ist Julia Mannhardt. Ich habe so viel gute Musik jetzt für Sie die nächsten 2 Stunden. Also legen wir gleich los und schauen wir nur noch kurz vorher beim Wetter vorbei.
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0: Die Bühne gehört heute noch einmal der Sonne. Mit bis zu 26 Grad geht sich in ihrer Mittagspause heute vielleicht sogar noch ein Eis aus. Am Nachmittag können dann auch ein paar Wolken aufziehen, vor allem bei Ihnen im Westen und im Süden. Aber meistens sind die Wolken einfach nur harmlos und es bleibt trocken.
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1: Hände hoch, vor allem an die Gabis da draußen. Hands up, Gabriella, singt Cat's Eye diese Stunde. Ich hoffe, Sie sind bereit für den nächsten Gute-Laune-Push, weil auf Sie wartet jetzt noch eine Stunde Jö-Live Happy Hits. Und zwar direkt nach dem Wetter.
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1: Von Vorarlberg bis nach Kärnten können am Nachmittag ein paar Wolken aufziehen. Es bleibt aber die meiste Zeit trocken und im Großteil des Landes auch sonnig. Der Spätsommer, der drückt heute temperaturmäßig noch einmal richtig aufs Gas. Bis zu 26 Grad gehen sich heute aus.
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1: Ich bin Julia Mannhardt und ich wünsche Ihnen einen wunderschönen Mittwoch.

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0: Es muss nicht immer alles perfekt laufen, aber echte Gefühle für jemanden zu haben, ist doch das Schönste. Und genau das wollen Naked und Circa Waves in ihrem Song Sweet Emotion noch einmal unterstreichen. Ich bin Julia Mannhardt, ich darf Sie ganz herzlich im YouLife Nachmittag begrüßen. Ich habe ganz, ganz viel schöne Musik für Sie mitgebracht und stündlich auch ein kurzes Wetter-Update.
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0: Der goldene Oktober, der zeigt sich noch einmal von seiner Postkartenseite. Die Sonne, die lacht vielerorts vom Himmel, dazu wird es mit bis zu 26 Grad richtig warm. Morgen Donnerstag geht der Wettervorhang dann langsam zu. Regenwolken übernehmen zunehmend die Regie und besonders im Westen wird es zeitweise richtig nass. Den Schirm also besser schon griffbereit neben die Haustür stellen.
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0: Haben Sie einen entspannten Nachmittag und viel Spaß mit dem Feelgood Sound für Österreich.

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1: Ich finde, heute an diesem goldenen Oktobertag mit nochmal bis zu 26 Grad kann man schon nochmal ein paar Sommersongs rausballern. Wie wäre es zum Beispiel mit diesem hier von Harry Styles? Watermelon Sugar, ein Klassiker. Den gibt's in der nächsten Viertelstunde hier bei uns im Programm. Genauso wie jetzt eine kurze Wettervorausschau.
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1: Perfektes Wetter für einen Kaffee im Freien. Viel Sonne, angenehme Temperaturen und Spätsommer-Vibes machen den Nachmittag heute nochmal besonders gemütlich. Morgen am Donnerstag klopft dann aber der Herbst an die Tür. Regen breitet sich aus, die Sonne, die macht sich rar und die Temperaturen, die gehen langsam zurück. Schirm statt Sonnenbrille lautet da ab morgen dann die Devise.
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1: Schön, dass Sie da sind. Ich bin Julia Mannhardt und ich wünsche Ihnen einen wunderschönen Mittwochnachmittag.

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0: 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Ich bin gerade in so einer Phase, wo ich mich frage, brauche ich eine neue Frisur für den Herbst? Will ich vielleicht eine neue Farbe? Schwierig. Männer, wie geht's euch gerade so? Falls es euch ähnlich geht, dann trifft sich das gut, weil genau im YouLife Lifestyle Check dreht sich jetzt zu Beginn mal alles rund um das Thema Haare bei Männern. Und für die gute Laune obendrauf gibt's hier auf YouLife den Feelgood Sound für Österreich, unter anderem diese Stunde von Lucas Graham. Ich bin Julia Mannhardt, ich bin heute Ihre Begleitung durch den Mittwochnachmittag und ich habe alle Updates zum Wetter für Sie, die Sie brauchen.
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0: Noch einmal heißt's Sonne tanken. Der Oktober, der zeigt seine goldene Seite und verwöhnt uns mit Temperaturen von bis zu 26 Grad. Ideales Wetter für einen Spaziergang durch bunt gefärbte Alleen. Ab morgen dann aber der Wetterwechsel. Dichte Wolken ziehen auf, immer mehr Regionen bekommen Regen ab und die Luft, die fühlt sich jetzt deutlich herbstlicher an. Der Regenmantel, der feiert also morgen sein großes Comeback.
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3: Mit dem Herbst kommt die Lust auf ein bisschen Veränderung beim Aussehen. Nach dem Sommer gehen viele zum Friseur und lassen sich eine neue Haarfarbe oder einen neuen Haarschnitt verpassen. Und welche Styles da gerade bei den Männern angesagt sind, das weiß Friseur Yasin Aygün.
4: Also jetzt sieht man es vor allem extrem, dass die Männer eher weniger abrasieren an den Seiten, zum Beispiel dieses Burst Fade und so. Eher lange Frisuren nach hinten, so gepflegte Wellenfrisuren tragen die Männer mittlerweile sehr oft. Finde ich auch sehr schön. Da muss man auch nicht viel machen, finde ich. Einfach mit einem Schaum oder nach der Dusche mit einem Kamm und schön Luft trocknen lassen. Das geht voll. Das tragen die Männer gerade sehr viel.
3: Für komplett abrasiert wird es draußen langsam sowieso zu frisch. Da kommt der Trend genau zur richtigen Zeit.

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0: Dieses Jahr habe ich mir was gegönnt, nämlich richtig schöne bunte Tontöpfe für meine Pflanzen am Balkon. Jeden Tag freue ich mich, wenn ich jetzt rausschaue und sie sehe. Und damit bin ich sicher nicht allein, oder? Die Sache ist nur, man muss sich auch drum kümmern. Um die Töpfe nämlich genauso wie um die Pflanzen drin. Heißt jetzt im Oktober was? Gärtner Florian Knoth von den Green Boys.
1: Die meisten Töpfe haben einen Untersetzer. Und den Untersetzer unbedingt entweder entfernen oder umdrehen, weil wenn das Wasser in den Untersetzern gefriert, sprengt es deine Gefäße auf.
0: Also, friendly reminder, Untersetzer umdrehen. Und zwar jetzt.
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0: Die Tage werden kürzer, die Abende länger. Genau die richtige Zeit also für einen spannenden Thriller. Doris Kotscher von den Stadt-Wien-Büchereien hat einen Buchtipp für alle, die Nervenkitzel und überraschende Wendungen lieben. Diesmal empfiehlt sie Das Signal von Ursula Poznanski. Worum geht's da?
1: Es geht um Viola, die nach einem Unfall in ihrem Haus mehr oder weniger gefangen ist. Und sie beschließt jetzt, ihren Mann und ihre Freundinnen mit GPS-Trackern zu verfolgen, damit sie immer sieht, wo die tagsüber sind, weil sie ja nicht aus dem Haus kann. Und sie kommt dann auch langsam drauf, wie es zu ihrem Unfall gekommen ist und wer dahinter steckt. Und wie alle Poznanski-Thriller wieder sehr spannend.
0: Ein Lesetipp für alle, die gerne miträtseln und in den kommenden Herbstabenden für Spannung sorgen wollen.
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1: Jedes Mal, wenn ich Somber im Programm lese, dann zucke ich kurz zusammen, weil dann erinnert es mich wieder daran, dass ich keine Karten für sein Konzert nächstes Jahr bekommen habe. Aber dann denke ich mir, so schlecht ist es gar nicht, wenn ich seinen Namen hier in der Playlist lese, weil das heißt, wir spielen ihn gleich. Und man muss schon sagen, seine Songs sind einfach großartig. Schön, dass Sie hier live hören. Ich bin Julia Mannhardt, ich bin heute Ihre Moderatorin durch den Mittwoch und ich habe viel gute Musik für Sie im Gepäck. Und außerdem viele schöne Themen jetzt im Jö-Live-Topfgeflüster und die Wetteraussichten.
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1: Heute setzt die Natur noch einmal ihren Goldfilter auf. Ab morgen wird die Wetterpalette dann grauer. Regenwolken mischen sich ein und besonders im Westen wird es zeitweise sehr nass. Zeit für Schirm, Tee und kuschelige Herbststimmung.
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2: Haben Sie auf Social Media in letzter Zeit auch öfter diesen wackeligen Tofu gesehen? Viele feiern Seidentofu wegen seiner puddingartigen Konsistenz und weil er ordentlich Protein mitbringt. Kollegin Julia Mannhardt hat drei gute Ideen zum Ausprobieren.
1: Nummer 1, die klassische Suppeneinlage. Perfekt für regnerische Tage, wenn Sie einfach ein bisschen Comfort Food brauchen. Den Seidentofu einfach in Würfel schneiden und direkt in die warme Suppe geben. Das ist zum Beispiel super für eine Miso-Suppe mit Pilzen und Frühlingszwiebeln. Nummer 2, für cremige Soßen. Püriert macht der Seidentofu zum Beispiel Pasta-Soßen oder Currys creme. Ganz ohne Schlagobers. Und weil er so mild schmeckt, fällt er auch kaum auf. Und Nummer 3, der Eiersatz beim Backen. Seidentofu eignet sich super für veganen Kuchen, für Muffins oder auch für Brownies. Einfach fein püriert unter den Teig heben, das bindet dann den Teig und macht das Ergebnis so richtig schön saftig.

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1: Liebe Leute, heute gibt's Schnitzel. Aber Schnitzel-Spezial, nämlich knusprige Kürbisschnitzel. Dazu braucht man einen Muskatkürbis. Mit dem geht das nämlich besonders gut. Erstens ist er schön aromatisch und das Fruchtfleisch bleibt beim Garen richtig schön stabil. Also in Scheiben schneiden, leicht würzen und dann mit Mehl, Ei und Bröseln panieren. Ab in den Ofen oder in die Pfanne oder besonders kalorienbewusst im Airfryer zubereiten. Kürbis-Mini-Schnitzel mache ich dann am liebsten. Dazu gibt's einen frischen Apfelkrautsalat mit einem Hauch Senf im Dressing. Passt perfekt dazu, weil es uns super mit Kontrasten spielen lässt. Die knusprige Kruste, die weiche Kürbismitte und dazu aber knackig frischer Salat. Man kann sagen, ein Wiener Schnitzel im Herbsturlaub.
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1: Noch besser wären Ihre Schnitzel, wenn Sie einen Teil von den Bröseln mit grob gehackten Kürbiskernen ersetzen. Das verstärkt erstens den Geschmack und macht auch eine spannende Textur. Und in Sachen Nährwerten können Sie so auch ein bisschen tricksen und tun sich was Gutes.
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0: Die einen mögen es fruchtig, die anderen schokoladig. Und fast jeder hat eine Mehlspeise, bei der er schwach wird. Genau deshalb haben wir sie gefragt, was ist ihre Lieblingsmehlspeise und warum gerade diese? Julei-Führerin Sandra.
1: Ein Apfelstrudel, ein selber gemachter, ein langgezogener, mit Semmelbrösel, mit einem Schuss Rum und natürlich ein bisschen Zitrone. Zu einem Kaffee am Nachmittag ist das Schönste, was es gibt.
0: Aber sowas von. Und ein bisschen Schlagobers dazu darf bei mir nicht fehlen. Die Lieblingsmehlspeise schmeckt meist genau so am besten, wie man sie seit Jahren kennt.
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1: Sie fühlen sich super lonely. Aber okay, wir sind doch eh da. Hallihallo, hier ist der YouLive Feierabend. Und da darf ich Sie heute durchs Programm begleiten. Mein Name ist Julia Mannhardt. Genauso auch wie Benny und Gus Depperton. Auch die sind mit am Start. Super Lonely, gleich der nächste Song hier bei uns in der Playlist. Den hören Sie direkt nach dem Wetter.
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1: Heute spielt der Oktober noch einmal seinen Sonnenkönig. Morgen zieht der Herbst dann seine Regenjacke an. Die Wolken, die werden mehr, der Regen breitet sich aus und die Temperaturen, die bleiben etwas verhaltener. Wetter für Schirm und den dicken Lieblingspulli ist also angesagt.
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1: Kommen Sie gut in Ihren Feierabend rein und denken Sie dran, nimmer lang, dann können Sie die Beine zu Hause am Sofa ausstrecken und einfach einmal chillen.

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0: T-3 Tage. Wir schauen jetzt schon mal aufs Wochenende.
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0: Und da will ich diese Woche von Ihnen wissen, was werden denn so Ihre Jüll-Momente am Wochenende sein? Die Live-Hörerin Moni.
2: Also mein Jüll-Moment wäre am Wochenende unser gemeinsamer Mädelsabend, den wir geplant haben, wo wir dann Filme schauen, Essen bestellen werden, Kartenspiele spielen, auch UNO. Auf jeden Fall wird es sehr spät werden.
0: Naja, genau so klingt für mich der perfekte Mädelsabend. Viel Spaß jetzt schon, liebe Moni. Ich hoffe, die Vorfreude drauf, die bringt dich gut durch die Woche. Und bei Ihnen so? Was ist denn Ihr Jüll-Moment am Wochenende? Schicken Sie mir jederzeit gern eine WhatsApp-Sprachnachricht ins Studio rein und erzählen Sie es mir. Die Nummer dafür 0664 88 99 0090.
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0: Englisch, Deutsch und möchte gern Französisch. Bei uns ist wirklich alles mit dabei. Je ne parle pas français, aber bitte red weiter. Namika gleich mit dabei in den nächsten 10 Minuten hier auf YouLive. Eine eher entspannte Nummer, perfekt für den Mittwochfeierabend. Lassen Sie sich's gut gehen und schieben Sie jetzt einfach mal jeglichen Stress beiseite. Happy Mittwoch!
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1: Warten Sie vielleicht schon seit Wochen, Monaten oder Jahren auf einen Heiratsantrag von Ihrem Liebsten? Naja, dann bekommen Sie jetzt einen. Und zwar von Bruno Mars. Marry You. Das ist der Feelgood Sound für Österreich. Und die Stimme aus dem Off, das bin ich, Julia Mannhardt. Schauen wir noch ein letztes Mal für heute gemeinsam aufs Wetter.
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1: Nach einem Bilderbuch-Herbsttag schlägt die Wetterlage morgen um. Regenwolken erobern weite Teile des Landes und bringen einen deutlich herbstlicheren Eindruck mit. Wer unterwegs ist, packt also besser wasserdichte Sachen ein.
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1: Und jetzt darf ich mich für heute von Ihnen verabschieden. Haben Sie einen schönen Feierabend und genießen Sie ein paar ruhige Stunden.

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